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1: Ja, das kann in der Sonne an den nächsten Tag werden. Gut sehen, heute geht es den ganzen Tag über viel Sonne. 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
1: Heute geht viel Sonne. 23 bis 26 Grad Creme am Nummerten. Können zeitweise mal ein paar Kompaktwolken durchziehen mit Sonne. Die Laser ist nicht am Stach. Mal Sonne am Lauf vom Dach mit den Wolken eventuell oben mal ein paar Rehendripsen. Bei 27 Grad meint viel Sonne, bei bis zu 28 Grad. Also nachher mal spätsommerliche Temperaturen, die wir lassen, sind schön.

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0: 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Mit Sonne am Laufen Tag mit Deckwolken, eventuell overs Mal per Rehndripse bei 27 Grad. An den Mainden viel Sonne bei bis zu 28 Grad, die draußen.
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0: Das geht relativ gut. 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Bis zu 26 Grad sind dran, viel Sonne. Am Laufe vom Nomaden 10 dann aber ein paar Kompaktwolken durch. Mehr Sonne, auch am Laufe vom Tag durch mehr Wolken. Eventuell oben mal ein paar Rehendripsen bei 27 Grad. Und am Ende viel Sonne bei bis zu 28 Grad, die dran sind. 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
2: Sonnig, mengt ihr bald, der Sommer geht rumkommen. 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
2: Ein der beiden Sommer gibt es kommen. Paar Wolken kommen aber auch noch dabei, wird ein Tag mehr alt. Bei Temperaturen haut viel Sonne, 23 bis 26 Grad. Und das teilt doch nicht ab. Bis 27 Grad geht es ab Mur ab. Und noch die Dächte. Der Sommer bleibt bis zum Mittwoch ein Klü bis 28 Grad.

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2: Sonne schimmert zu Bausen bei maximal 26 Grad. Morgen geht es bis auf 27 Grad.
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0: 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Dreschen die nächste Tage 23 bis 28 Grad. Mehr. Auch um Sonntag viel Sonne. 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Da wird kein Regen draus fallen. Am Ende Schneesonne an 27 Grad.
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